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1: Hallo zusammen, hier ist wieder Frank Fleming mit der Musikkiste und in der heutigen Ausgabe möchte ich mich ein wenig mit den Anfängen des Ostrocks beschäftigen. Wir gehen also back to the roots. Leider müssen wir jedoch auf unserer Suche nach geeigneten Titeln feststellen, dass es für die 1950er Jahre, abgesehen vom Schlager, keinerlei Material gibt, welches aus der damaligen DDR bzw. deren Bruderländern stammt und dem Genre Rock zuzuordnen ist. Offensichtlich wurde seit dem Aufkommen des Rock'n'Roll Mitte der 1950er Jahre bis Anfang der 60er Jahre von den hier ansässigen Bands nur das nachgespielt, was man aus den Radiosendern der Westzone wie Rias Berlin oder AFN so kannte. Seitens des Publikums waren eigene Titel ohnehin nicht gefragt, denn im Prinzip war man froh, dass sich überhaupt jemand traute, Jugendmusik, also Rock'n'Roll oder Twist, wenigstens nachzuspielen. Der älteste mir bekannte Ostrock-Song stammt aus dem Jahre 1960, wurde also in einer Zeit eingespielt, in der sogar die Beatles eine noch unbekannte Coverband auf der Hamburger Reeperbahn waren. Bitte lauscht also mit mir einem damals noch 16-jährigen Sänger und Gitarristen und seinem Lied Susie Baby Twist.

Na, habt ihr den jungen Mann erkannt? Richtig, es war Dieter Bürr, alias Maschine, mit seiner ersten Band, den Lunics, aus Ost-Berlin. Noch heute steht er mit seinen fast 80 Jahren auf der Bühne und hat Ende 22 sogar ein brandneues Album herausgebracht und erfreut sich bester Gesundheit. Den zweiten Song aus der Steinzeit des Ostrock, den ich euch heute vorstellen möchte, habt ihr bereits im Intro meiner Musikkiste vor wenigen Minuten gehört. Er stammt aus dem Jahre 1961 und wurde von der 58 in Leipzig gegründeten Klaus-Renft-Kombo eingespielt. Diese Band rockte bis zu ihrem ersten Verbot im Jahre 62 den gesamten Süden der Republik. Hören wir nun also die Klaus-Renft-Kombo mit

Die Klaus-Renft-Kombo mit dem Rebellentwist aus dem Jahre 1961. Da erscheinen vor meinem geistigen Auge immer wieder Fotos aus dem Fotoalbum meiner Eltern. Vater trägt zum geöffneten Jackett einen schmalen Lederschlips, Mutter trägt flache Schuhe zu einem knielangen Rock und hat ihre Haare toupiert. Mit anderen Worten, auch damals schon hob sich die Jugend in ihrem Äußeren von der Erwachsenenwelt ab, tanzte Twist, hörte andere Musik als die ältere Generation. Das war ganz offensichtlich auch in den östlichen Nachbarländern der Volksrepublik Polen und Tschechoslowakei nicht anders. Denn auch dort schossen mit Bekanntwerden der Beatles viele sogenannte Gitarrenbands wie Pilze aus dem Boden. Einige trauten sich sogar, englische Texte zu singen. So hören wir jetzt die slowakische Band The Beatmen mit einem wirklich gelungenen Titel aus dem Jahre 1965. Let's Make a Summer.

Wie es der Zufall wollte, hörte Manfred Mann, der zu jener Zeit gerade einen Auftritt in der Slowakei hatte, die Beatmen und wollte sie für seine geplante Tournee als Vorband engagieren. Doch die tschechischen Kulturfunktionäre lehnten ab und wollten stattdessen die Prager Band Olympics mit auf Tour schicken. Die mochte jedoch Manfred Mann nicht und letztlich platzte dann die gesamte Tournee. Noch schlimmer traf es jedoch die Beatfans im Osten Deutschlands. Bis 1965 hatten sich hier Kapellen wie die Sputniks, die Butlers oder das Franke Echo Quartett ein begeistertes Publikum erspielt. Sogar die Plattenfirma Amiga brachte 1964 noch zwei Sammel-LPs unter dem Titel Big Beat heraus. Hiervon hören wir nun das 1964er Instrumental der Sputniks, den Gitarrentwist.

Ihr hört Franks Musikkiste mit Musik aus den Anfängen des Ostrock. Nachdem bei einem Konzert der Rolling Stones auf der Westberliner Waldbühne das komplette Inventar durch aufgeputschte Beatfans zerlegt wurde und das Konzert durch die Polizei bereits nach 20 Minuten abgebrochen wurde, war im Osten Deutschlands endgültig Schluss mit Lustig. Sowohl der damalige FDJ-Chef Honecker als auch Parteichef Ulbricht sprachen dem Rundfunk, dem Fernsehen und eben auch allen Beatbands ein Verbot zur Aufführung derartiger Musik aus. Der Schock war groß. Und über Jahre hinaus wurde es unmöglich, die hoffnungsvoll begonnene Entwicklung nationaler Beatmusik fortzusetzen. Doch unter dem Deckmantel der sogenannten Singebewegung und der Vorgabe, in Deutsch zu singen, gelang es dann 1968, der von Team 4 in Thomas Naczynski und seine Gruppe zwangsumbenannten Band, die erste Beat-LP mit deutschen Texten bei Amiga zu produzieren. Hieraus hören wir nun den leider recht brav und harmlos daherkommenden Titel Aufschrei.

Wie weit der DDR-Beat den Ostblockländern Ungarn und Polen hinterherhinkte, beweist unser heutiger Rausschmeißer. Er stammt von dem heute in Polen als Nationalheld gefeierten Musiker und Sänger Czesław Niemen und heißt Seltsam ist die Welt. Es ist ein Sechs-Achtel-Blues mit psychedelischen und klassischen Einflüssen, vorgetragen von seiner hellen und kräftigen und leicht rauen Stimme, die sich im Laufe des Liedes mit der Dramatik der Komposition in höchste Höhen schwingt. Und die markterschütternden Schreie von Deep Purple's Sänger Ian Gillan in Child in Time glatt um 3 Jahre vorwegnimmt. Im Text geht es um das seltsame, böse, verachtende, beschämende, was sich Menschen im Krieg anzutun fähig sind. Und im zweiten Teil des Liedes heißt es dann voller Hoffnung: Doch Leute, guten Willens gibt es immer mehr. Und ich glaube fest daran, dass diese Welt dank ihnen niemals zugrunde geht. Nein, die Zeit ist gekommen, höchste Zeit, den Hass in uns zu zerstören. Angesichts der aktuellen Ereignisse ist auch dem heute fast 50 Jahre nach Erscheinen des Titels nichts mehr hinzuzufügen. Lauschen wir nun also Czesław Niemen mit Seltsam ist die Welt.

0: Bleiben wir also nachdenklich. Das war's für heute mit Franks Musikkiste und Musik aus den Anfängen des Ostrock in den Jahren 1960 bis 1967. Euch allen eine gute Zeit. Bis zum nächsten Mal. Euer Frank.
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Sass, geboren am 1. Mai 1980 als Isabelle Geoffroy, ist eine französische Chansonsängerin und Liedtexterin. Mit 20 Jahren studierte sie in Bordeaux, sang zunächst in der Latin-Rock-Band Don Diego und später in Paris im Ensemble eines Kabarets mit dem Namen Les Trois Maillets, mit dem sie täglich auf der Bühne stand. Nach ihrer Zeit am Kabarett lernte sie dann den Produzenten Kereddine Soltani kennen, mit welchem sie ihren bekannten Hit Chevaux komponierte. 2009 siegte sie dann überraschend beim Talentwettbewerb France Bleu und beeindruckt von ihrem dortigen Auftritt beschloss Raphaël Horace, 3 Songs für sie zu schreiben, und darauf folgte das nach ihr benannte Debütalbum, welches Sass im Frühjahr 2010 aufnahm und womit sie Platz 1 in den französischen Albumcharts erreichte. Weitere Alben folgten und heute ist Sass eine sehr erfolgreiche französische Künstlerin. Und auch wenn man den französischen Text der Lieder vielleicht nicht so gut versteht, so machen die teils ruhigen, teils beschwingten Lieder einem Lust auf mehr. Doch davon überzeugen Sie sich jetzt am besten selbst. Ich wünsche Ihnen besten Stereoempfang. Hier ist Sass mit dem Titel Novier, was so viel bedeutet wie unser Leben, von ihrem Album Effet Miroir, für Sie natürlich bis zum letzten Ton ausgespielt.

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1: Beim Sortieren der Urlaubsfotos sind häufig auch Kirchen dabei. Viele Urlauber besuchen Kirchen, auch wenn sie gar nicht gläubig sind. Neben der Kunst in den Kirchen bekommen viele mit, dass diese Gebäude in der Regel auch einen Namen haben. Viele Kirchen heißen zum Beispiel Trinitatiskirche. Manche fragen dann, was das zu bedeuten hat. Ich versuch's mal zu erklären. Wenn es um Gott geht, wie er uns in der Bibel vorgestellt wird, dann finden das manche verwirrend, weil es um drei Personen geht. Gott, der Schöpfer, Jesus, der Sohn Gottes und der Heilige Geist, die Kraft Gottes. Muslime werfen deshalb den Christen vor, ihr glaubt an mehrere Götter. Das ist jedoch ein Irrtum. Es geht bei Vater, Sohn und Heiligem Geist um drei verschiedene Seiten desselben Gottes. Das ist das Thema vom Trinitatisfest, das Christen jedes Jahr feiern. Um diese Trinität, also drei Seiten, geht es in der Trinitatiszeit. Wer die Trinität oder Dreieinigkeit bei Gott nicht denken kann, dem sei gesagt, bei Menschen können wir das doch auch denken. Ich bin hier ein Beispiel. Ich bin Vater von 5 Kindern. Ich bin Missionar und predige in vielen Veranstaltungen. Ich bin Musiker und spiele mit meiner Gitarre Konzerte. Niemand käme auf die Idee zu sagen, als Vater kannst du nicht gleichzeitig Musiker und als Musiker kannst du nicht gleichzeitig Missionar sein. Jedem ist klar, Lutz Schäufler ist zugleich Vater, Missionar und Musiker. Was wir in Bezug auf Menschen denken und erleben können, sollte doch in Bezug auf den lebendigen Gott kein Problem sein. Die Bibel sieht da jedenfalls kein Problem. Darin ist die Trinität in einem Segensspruch so zusammengefasst. Die Gnade unseres Herrn Jesus Christus und die Liebe Gottes und die Gemeinschaft des Heiligen Geistes sei mit euch allen. Vielleicht erinnern Sie sich daran, wenn Sie wieder mal eine Trinitatiskirche sehen. Vielleicht gehen Sie sogar noch einen Schritt weiter und wollen die verschiedenen Seiten Gottes kennenlernen. Dann lesen Sie einfach die Bibel, fangen an zu beten und sprechen mit einem Christen über Ihre Fragen.
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0: Dankeschön.
1: Jawohl.

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1: Zu verschiedenen Zeiten zeigt sich die Stadt am Fichtelberg als der Musikwinkel im oberen Erzgebirge. So kamen und kommen immer wieder auch Musikproduktionen aus Oberwiesenthal, die ihr Publikum auch weit über die Stadtgrenzen hinaus finden. Mit der vorliegenden CD Musik ist mein Lahm hat sich der singende Wirt Peter Bär einen lang gehegten Traum erfüllt. Bereits im jungen Alter folgte er den musikalischen Spuren im Elternhaus. Allerdings wurden da die verschiedensten Gegenstände im Haushalt zum Klingen gebracht. Bis zur ersten Band mit gemeinsamen Freunden war es dann nur ein Schritt, der von Enthusiasmus und der Suche nach einem geeigneten Probenraum bestimmt war. Die ersten Instrumente vom Ersparten und die Verstärker Marke Eigenbau wurden auf dem Handwagen zur nächsten Bühne gefahren. Dann erst folgte auch die Suche nach dem eigenen Sound und nach Auftrittsmöglichkeiten. Mit der entsprechenden Einstufung der Band folgten dann viele Tanzabende und die Geschichten dazu, die das Musikerlebnis vielfach geschrieben hat. Das Publikum ist mit älter geworden und nach fast 50 Jahren auf den großen und kleinen Bühnen der Region lebt die Lust immer noch mit einem sanges- und tanzfreudigen Publikum gemeinsame, gemütliche und stimmungsvolle Stunden zu verbringen. Über die Jahre sind so zahlreiche eigene Titel entstanden, die manchmal poppig-rockig und manchmal auch ruhig und nachdenklich daherkommen. Und gemeinsam mit seiner Tochter Monique erzählt der Vollblutmusiker Peter Bär auf seine Weise auch in Mundart vom Leben im Erzgebirge. Und jetzt ist es soweit, liebe Hörerinnen und Hörer. Ich wünsche Ihnen besten Stereoempfang. Hier ist der singende Wirt Peter Bär mit seinem Titel Mai Kanepe, natürlich bis zum letzten Ton ausgespielt.

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1: Wie gut ist Deutschlands kritische Infrastruktur geschützt? Nach den Angriffen auf Umspannwerke in Brandenburg und NRW wird darüber diskutiert. NRW-Innenminister Reul bringt im ZDF eine eigene Drohnenabwehr für solche Anlagen ins Spiel. Die Energiebranche fordert neue Regeln für die Videoüberwachung. Bei der Landtagswahl in Sachsen-Anhalt am Sonntag peilt die AfD erstmals die absolute Mehrheit an. Mitentscheidend wird, wie viele Parteien es in den Magdeburger Landtag schaffen. Je weniger reinkommen, desto größer die Chancen der AfD auf eine Alleinregierung. Die Weinlese in Sachsen läuft. Heute hat auch Kultur- und Tourismusministerin Kleppschmidt angepackt. Gemeinsam mit Winzern hat sie an den Steilhängen der Katzenstufen in Meißen per Hand Trauben gelesen. Klepsch sagte bei dem Termin:
2: Jede Traube muss genau überprüft werden. Und das weiß man oftmals gar nicht. Wenn man den Wein genießt, dann denkt man an die wirklich schwere Arbeit, die dahinter steckt, überhaupt nicht. Für uns ist natürlich aus Freistaat Sachsens Sicht für den Tourismus der Weintourismus ein ganz wichtiger Bereich. Aber dass das auch mit ganz viel Arbeit verbunden ist, denke, das ist immer wieder mal wichtig, auch darauf zu reflektieren.
1: Kokosnüsse sind gefährlicher als Haiangriffe und Sex hilft bei einer verstopften Nase. Schräge Forschungsprojekte wie diese werden jetzt wieder mit dem Ig-Nobelpreis ausgezeichnet. Der Anti-Nobelpreis wird heute in der Schweiz verliehen. In der Jury sitzen übrigens auch echte Nobelpreisträger. 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
0: Das Wetter bis morgen.
4: Wechselnd bis stark bewölkt, so geht's durch den Donnerstag Feierabend. Örtlich kann es Schauer geben, aktuell liegen die Temperaturen bei Werten zwischen 17 und 22 Grad in der Region. Am Abend in der Nacht gelegentlich noch leichter Regen, die Luft kühlt sich auf Werte zwischen 16 und 12 Grad ab und der Wind wird dazu schwach bis mäßig, in den Höhenlagen auch mit stürmischen Böen aus Südwest. Morgen am Freitag dann ein Wechsel zwischen Sonne und dichteren Wolken, auch dann kann es einzelne Schauer geben. Die Tageshöchsttemperaturen liegen morgen bei Werten zwischen 19 und 25 Grad. Und noch die Aussichten: Samstag und Sonntag insgesamt leicht wechselhaft, mit längeren trockenen Abschnitten und nur einzelnen Schauern. Insgesamt wird es etwas kühler.
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4: 16.03 Uhr der aktuelle Verkehrsservice. Derzeit dichter Feierabendverkehr. Störungsmeldungen für unser Sendegebiet liegen uns aber nicht vor. Gute Fahrt.
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1: Der Robert Wilder am Mikrofon, ich grüße Sie recht herzlich. Ihnen einen schönen Donnerstag, Feierabend. Die deutsche Biathlon-Elite trifft sich im Schwarzwald in Notschrei und wird dort um die Sommermeisterschaften kämpfen. Also die deutschen Meisterschaften werden auf Skirollern ausgetragen. Geschossen wird dort am neu erweiterten Schießstand. 30 Bahnen gibt es dort und so kann man derzeit dort auch internationale Wettkämpfe durchführen. Ja, mehr vom Sport, auch aus der Region zum Fußball, Handball gibt es gleich hier bei uns im Sportplatz. Musik.

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1: Aktuelle Sportmeldung hier bei Radio Erzgebirge, RSA. Die Ehrung erfolgreicher Sportler gehört natürlich auch dazu, wenn eine Stadt stolz ist auf das, was ihre Athletinnen und Athleten leisten, dann dürfen sie sich in Chemnitz zum Beispiel in das Goldene Buch eintragen. Die Kunstturnerin Carina Schönmeier wird sich morgen Nachmittag auf Einladung von Oberbürgermeister Sven Schulze in das Goldene Buch des Sports der Stadt Chemnitz eintragen. Die 21-jährige Sportsoldatin vom TuS Chemnitz-Altendorf hat bei den Turn-Europameisterschaften 26 in Zagreb die Silbermedaille im Sprung gewonnen. Aufgrund dieser sportlichen Leistung wird sie mit dem Eintrag in das Goldene Buch des Sports geehrt. Ja, schon zum Handball und damit in die dritte Liga Staffel Nordost. Der EHV hat den ersten Spieltag erfolgreich gemeistert und gegen Magdeburg zweite Mannschaft gewonnen. Nun muss man am Wochenende reisen. Zum zweiten Spieltag geht es in den hohen Norden zum HSV Hamburg. Zweite Mannschaft. Anwurf bei den Nordlichtern ist um 16 Uhr im Stadion Hohe Luft. Nicht ganz so hoch hinaus geht es derzeit für den FC Erzgebirge Aue. Der Fußballregionalligist spielt am Wochenende um die Mission Titelverteidigung im sächsischen Landespokal 26-27. Dazu wird die Mannschaft von Kwiecha-Szubidice am Samstag beim VfB Weißwasser 1909 e.V. zu Gast sein. Das Spiel in der zweiten Runde des Landespokals beim Landesklasse-Team von Trainer André Reimann beginnt um 16 Uhr auf dem Rasenplatz am Turnerheim in Weißwasser. Insgesamt finden hier 1500 Zuschauer Platz. Der Chemnitzer FC ist bereits morgen Abend ab 19 Uhr beim Dresdner SC gefordert. Der FSV Zwickau wird am Sonntag beim Heidenauer SV ab 14 Uhr um den Einzug in die nächste Runde kämpfen. Für den FSV Motor Marienberg geht die Reise am Sonnabend zum Radeberger SV. Anstoß ist dort um 15 Uhr. Und noch einmal auch zum Handball in die erste Bundesliga der Frauen. Der BSV Sachsen-Zwickau muss am Wochenende reisen. Das Team von Trainer Norman Rentsch ist am Samstag bei Frisch auf Göppingen zu Gast. Anwurf in der EWS Arena ist um 19 Uhr. Das Team der Göppingerinnen von Nico Kiener ist am ersten Spieltag mit einer 34-37 Auswärtsniederlage bei der HSG Blomberg-Lippe gestartet und steht aktuell auf Tabellenplatz 9. Hat ja noch nichts zu bedeuten, aber irgendwie sind die Göppingerinnen dann doch ein bisschen, sozusagen auf der Suche nach der Form. Und die wollen natürlich Wiedergutmachung für die erste Niederlage. Da wird es nicht ganz so einfach werden für den BSV Sachsen-Zwickau. Das waren aktuelle Sportmeldungen hier bei Radio Erzgebirge RSA im Sportplatz.
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0: Das Wetter bis morgen.
2: Wechselnd bis stark bewölkt, so geht's durch den Donnerstag Feierabend. Örtlich kann es auch Schauer geben. Die Temperaturen liegen derzeit immer noch bei angenehmen Werten zwischen 16 und 22 Grad in der Region. Am Abend in der Nacht kann es gelegentlich noch ein paar Regentropfen geben. Die Luft kühlt sich auf Werte zwischen 16 und 12 Grad ab und der Wind wird dazu schwach bis mäßig. In den Höhenlagen auch mit stürmischen Böen aus Südwest. Morgen am Freitag dann ein Wechsel zwischen Sonne und dichteren Wolken. Erneut kann es einzelne Schauer geben. Die Tageshöchsttemperaturen liegen dann bei Werten zwischen 19 und 25 Grad. Und die Aussichten am Samstag und Sonntag insgesamt leicht wechselhaft. Längere trockene Abschnitte kann es geben und nur einzelne Schauer. Insgesamt wird es kühler.
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2: 16.31 Uhr der aktuelle Verkehrsservice. Derzeit dichter Feierabendverkehr mit Behinderungen auf der A72 Chemnitz Richtung Zwickau zwischen Chemnitz-Rottluff und Ausfahrt Chemnitz-Süd. Da ist hohes Verkehrsaufkommen, derzeit nimmt die Staulänge hier aber ab. A72 Zwickau Richtung Chemnitz zwischen Rastplatz am Neukirchner Wald und Ausfahrt Chemnitz-Süd, auch hier nimmt die Staulänge ab. Und noch einmal A72 Chemnitz Richtung Leipzig zwischen Rötha und Einfahrtkreuz Leipzig-Süd, ein Unfall, die Richtungsfahrbahn ist gesperrt. A72 Chemnitz Richtung Leipzig in Höhe Zwenkau, eine Sperrung des Streckenabschnitts. B173 Nefestraße in Chemnitz, Aue Richtung Chemnitz zwischen A72 Chemnitz Süd und Nefepark sind alle Unfallstellen geräumt. Hier normalisiert sich der Verkehr. Und B174 Reitzenhain Chemnitz in Höhe Grenzübergang Reitzenhain Gefahr durch ein brennendes Fahrzeug. Beide Fahrtrichtungen sind hier vorübergehend gesperrt. Allen, wo es geht, eine gute Fahrt.
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1: Nach den Attacken auf zwei Umspannwerke in Deutschland geht die Debatte um den Schutz kritischer Infrastruktur weiter. Grünen-Politikerin Mihalic fordert im Handelsblatt mehr Einsatz von der Bundesregierung. Aus dem Innenministerium heißt es, für den Schutz seien grundsätzlich die Betreiber verantwortlich. Vor einem Rüstungskonzern in München sind in der Nacht Brandsätze gelegt worden. Ein Feuer konnte schnell gelöscht werden und die Polizei zwei Verdächtige festnehmen. Das LKA geht von einem politischen Motiv aus. Sachsens Museen blicken mit Sorge auf die Haushaltspläne der Landesregierung. Der Freistaat will in den kommenden beiden Jahren bei der Kulturförderung den Rotstift ansetzen. Besonders Museen im ländlichen Raum könnten auf der Strecke bleiben, warnt der Museumsbund und fordert Nachbesserungen. In Sachsen ist die Weinlese gerade in vollem Gange. Heute hat auch Kultur- und Tourismusministerin Kleppschmidt angepackt. Gemeinsam mit Winzern hat sie an den Steilhängen der Katzenstufen in Meißen per Hand Trauben gelesen. Kleppsch sagte bei dem Termin:
2: Also mir geht es wirklich darum, zum einen das Thema Weintourismus noch stärker in den Fokus zu rücken, aufmerksam zu machen, Gäste anzulocken, das Thema Genuss in den Mittelpunkt zu stellen, also weit über Sachsen hinaus für unsere Weinregion zu werben. Und zum anderen aber natürlich auch zu gucken, wo gibt es vielleicht bürokratische Hürden, die wir gemeinsam abbauen können.
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0: Das Wetter bis morgen.
4: Wechselnd bis stark bewölkt, so geht es durch den Donnerstag Feierabend. Örtlich kann es weitere Schauer geben. Am Abend und in der Nacht gelegentlich noch weitere Niederschläge. Die Luft kühlt sich auf Werte zwischen 16 und 12 Grad ab und der Wind wird dazu schwach bis mäßig. In den Höhenlagen auch mit stürmischen Böen aus Südwest. Morgen am Freitag dann ein Wechsel zwischen Sonne und dichteren Wolken mit einzelnen Schauern. Dazu dann Tageshöchsttemperaturen mit Werten zwischen 19 und 25 Grad in der Region. Und noch die Aussichten für die kommenden Tage. Am Samstag und auch am Sonntag insgesamt leicht wechselhaft, mit längeren trockenen Abschnitten und nur einzelnen Schauern. Insgesamt wird es etwas kühler.
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4: Der aktuelle Verkehrsservice hier bei Radio Erzgebirge RSA. Derzeitig der Feierabendverkehr mit Behinderungen auf der A4 Erfurt Richtung Chemnitz. Zwischen Klauchau West und Klauchau Ost gefahr durch eine ungesicherte Unfallstelle. Hier ist ein Rettungshubschrauber im Einsatz. A72 Chemnitz Richtung Leipzig. Zwischen Röthau und Einfahrtkreuz Leipzig Süd ein Unfall. Die Richtungsfahrbahn ist gesperrt. A72 Chemnitz Richtung Leipzig in Höhe Zwenkau. Vollsperrung. Und B174 Reitzenhain Chemnitz in Höhe Grenzübergang Reitzenhain Gefahr durch ein brennendes Fahrzeug. Beide Fahrtrichtungen sind vorübergehend gesperrt. Ihnen allen, wo es geht, eine gute Fahrt.
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schon geschlossen. Auch das, die Badeanstalt am Stangewald im Annaberg Buchholzer Ortsteil Buchholz wird am Wochenende die Saison dann definitiv beenden. Dazu gibt es am Samstag das Hundeschwimmen. Das ist schon eine kleine Tradition. Dazu wird eingeladen. Was man sonst noch so in der Region unternehmen kann, mehr dazu gleich hier bei uns in den Veranstaltungshinweisen.

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1: Wir schauen hinein in den Veranstaltungskalender hier bei Radio Erzgebirge RSA. Eine kleine Auswahl haben wir getroffen. Wir weisen noch einmal darauf hin. Das Wochenende 5. und 6. September steht ganz im Zeichen der Gesundheit, der Aktivität, gesund und aktiv in der Erlebnispassage für Jung und Alt, Erlebnistage für Jung und Alt in der Kurbadpassage in Bad Schlemer. Dazu wird herzlich eingeladen, jeder, der auf die eigene Gesundheit hält und vielleicht nach den möglichen Lösungen für die persönliche Fitness ist, der ist dort herzlich eingeladen. Es gibt eine ganze Menge interessante Angebote. Zwei erlebnisreiche Tage stehen da zur Auswahl. Kurzweilige Bühnenpräsentationen, regionale Anbieter aus verschiedenen Bereichen und Vereine sind ebenfalls mit dabei. Wer mit der Fitness dann sozusagen auch das Fitnessbrot möchte, der ist herzlich eingeladen zum Backhausfest in Bad Schlemer am Samstag. Am Samstag, so ist das ja. Da geht es ab 11 Uhr los mit dem Backen im Lehmbackofen. Der wird 3 Tage vorher schon angeheizt, damit er dann richtig heiß ist. Und es gibt nicht nur das frisch gebackene Sauerteigbrot, sondern auch frisch gebackene Kuchen stehen zur Auswahl. Na gut, die kann man sich dann gleich wieder abtrainieren, wenn man möchte. Ein gutes Training für die Lachmuskeln gibt es auch in Ehrenfriedersdorf. Dazu wird für morgen Abend eingeladen und zwar in die Aula der Oberschule Ehrenfriedersdorf, Schillerstraße 26. Renate Bergmann kommt nach Ehrenfriedersdorf und ein paar Restkarten gibt es auf alle Fälle noch. Anke Siefken liest, spielt und singt die taffe Omi Renate Bergmann in dem Programm, aber bitte mit Sahne. Und wir wollen auch gerne noch darauf hinweisen, am Samstag gibt es Einschränkungen in Annaberg-Buchholz, die Touristinformation, die Stadtbibliothek, das Bürgerzentrum sowie der Frohnauer Hammer bleiben dann geschlossen. Das ist aus technischen Gründen so notwendig. Wer also einen Ausflug in Richtung Annaberg-Buchholz geplant hat, muss ausweichen und kann diese Einrichtungen nicht in Anspruch nehmen. Die Sonntagswanderung am Sonntag dann, zu der nach Olbernhau eingeladen wird, führt in Richtung Grenze, über die Grenze nach Tschechien, und zwar durch die kleine und große Hölle, so nennen sich diese Täler, die sich dort tief eingeschnitten entlang strecken. Und wer dort mit dabei sein will, muss sich auf eine Wanderung einstellen, die 17 Kilometer lang ist und 565 Höhenmeter überwinden muss. Die Kategorie wird als schwer eingestuft und die Verpflegung muss aus dem eigenen Rucksack bestritten werden. 9 Uhr ist Treffpunkt auf dem Parkplatz Seigerhütte, Rothenthaler Straße. Und zwar geht es dann in Fahrgemeinschaften in Richtung Stadt. Das war zunächst der Blick in den Veranstaltungskalender hier bei Radio Erzgebirge RSA. Wir wünschen Ihnen viel Spaß bei all Ihren Erlebnissen und Entdeckungen in der Region.
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0: Das Wetter bis morgen.
2: Wechselnd bis stark bewölkt, so geht es durch den Donnerstag Feierabend. Örtlich kann es weitere Schauer geben. Am Abend und in der Nacht gelegentlich noch weitere Niederschläge. Die Luft kühlt sich auf Werte zwischen 16 und 12 Grad ab und der Wind wird dazu schwach bis mäßig. In den Höhenlagen auch mit stürmischen Böen aus Südwest. Morgen am Freitag dann ein Wechsel zwischen Sonne und dichteren Wolken mit einzelnen Schauern. Dazu dann Tageshöchsttemperaturen mit Werten zwischen 19 und 25 Grad in der Region. Und noch die Aussichten für die kommenden Tage. Am Samstag und auch am Sonntag insgesamt leicht wechselhaft, mit längeren trockenen Abschnitten und nur einzelnen Schauern. Insgesamt wird es etwas kühler.
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2: Der aktuelle Verkehrsservice hier bei Radio Erzgebirge RSA. Derzeit dichter Feierabendverkehr mit Behinderungen auf der A4 Erfurt Richtung Chemnitz. Zwischen Klauchau West und Klauchau Ost Gefahr durch eine ungesicherte Unfallstelle. Hier ist ein Rettungshubschrauber im Einsatz. A72 Chemnitz Richtung Leipzig. Zwischen Röta und Einfahrtkreuz Leipzig Süd ein Unfall. Die Richtungsfahrbahn ist gesperrt. A72 Chemnitz Richtung Leipzig in Höhe Zwenkau. Vollsperrung. Und B174 Reizenhain-Chemnitz in Höhe Grenzübergang Reizenhain Gefahr durch ein brennendes Fahrzeug. Beide Fahrtrichtungen sind vorübergehend gesperrt. Ihnen allen, wo es geht, eine gute Fahrt.
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1: Erste Hilfe für die Lange.
2: So, jetzt bin ich fertig. Ist die Dreiviertel? Kann losgehen. Und jetzt wieder der Kerzelnachrichten. Neues aus Neidorf.
3: Einfach anders. Das ist unter drei Seitenhöf zum Bayerich-Kerzel in Neidorf. Was ist dort damit gemeint? Ja, da gibt es ein Bauwerk, das ist ziemlich alt, von 1885. Es gibt ein schönes Außengelände, wir haben einen Bauerngarten, wir haben einen Haufen alte Bäume rumstehen und ein paar kleine. Wir haben einen ganz schönen Laden, da kann man mal reingehen und mal rumschnorren. In der Löffelstube kann man sich mal begeben. Wir haben draußen noch einen Haufen aufgeschlichte Steine und kann man auf den Holzweg gehen. Und wenn man sich heißgelaufen hat, kann man sich im Drahtbecken mal ein bisschen umkehlen. Ja, und wir haben eigentlich immer auf, außer Sündigs und zu der Kirchenfeier durch. Da halten wir nämlich mal ein bisschen Ruhe. Vielleicht sehen wir uns mal. Euer Jürgen.
2: So, das waren die Kerzelnachrichten. Mehr auf fuss-weierkerzel.de. Fertig. So, jetzt kommt hier der nächste Rang. Weierkerzel, Gruß und klar. Was kann es schon noch geben? Bringe Gott und Heimlichkeit. Nein, in Ordnung.

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1: Guten Abend, es ist 18 Uhr, die Meldungen für das Erzgebirge. Marienberg. Die sächsische Staatsministerin für Kultur und Tourismus Barbara Klepsch nimmt morgen in der Bergstadt an der feierlichen Einweihung der Erweiterung des Freizeitbades Aquamarin teil. Die aktuelle Modernisierung sei die größte Weiterentwicklung des Bades seit seiner Eröffnung. Für das Vorhaben stellte der Freistaat Sachsen 2022 Fördermittel in Höhe von 17,9 Millionen Euro aus der Förderrichtlinie GRW Infra bereit. Durch die Verbindung vielfältiger Indoor- und Outdoor-Angebote entstehe ein abwechslungsreiches Freizeitangebot, welches den Ort ganzjährig zu einem beliebten Ausflugsziel für Groß und Klein mache. So dazu die sächsische Kultur- und Tourismusministerin Barbara Klepsch vorab in Dresden. Sachsens größtes Erlebnisbad präsentiert sich demnach mit zahlreichen neuen Attraktionen. Dazu gehören 5 neue Wasserrutschen, der erweiterte Kinderbereich, neue Kursbecken und eine neue Ruhezone sowie ein Wasserkino. Mit rund 280.000 Gästen jährlich besitzt die Einrichtung eine hohe überregionale Anziehungskraft, denn rund 25% der Gäste kommen aus dem Nachbarland Tschechien. Erzgebirgskreis. Der Erzgebirgskreis will die Förderung des Ehrenamtes auch in der zweiten Jahreshälfte fortführen. Für die zweite Förderrunde des Ehrenamtsfonds im Rahmen des kommunalen Ehrenamtsbudgets 2026 stehen demnach 35.000 Euro zur Verfügung. Aufgrund der hohen Nachfrage in der ersten Förderrunde wurde das ursprünglich vorgesehene Budget kurzfristig um weitere 10.000 Euro aufgestockt. Damit stehen im Jahr 2026 insgesamt 60.000 Euro zur Verfügung. So können noch mehr gemeinnützige Organisationen mit ihren Vorhaben von Ehrenamt profitieren. Die zweite Förderrunde startete gestern und läuft bis spätestens 30. September 2026. Die Mittel werden nach dem Eingang der vollständigen Antragsunterlagen vergeben. Ist das Förderbudget vorher ausgeschöpft, kann die Antragstellung vorzeitig geschlossen werden. Antragsberechtigt sind gemeinnützige Organisationen mit Sitz im Erzgebirgskreis, insbesondere Vereine und Verbände, Spitzenverbände und örtliche Träger der freien Wohlfahrtspflege, Kirchengemeinden und Stiftungen. Zwickau. Die Westsächsische Hochschule Zwickau erweitert ihren Maschinenpark im Technikum um 3 neue Textilmaschinen, die mit ihrer speziellen Konfiguration für Lehre und Forschung im Bereich der nachhaltigen Textilentwicklung eingesetzt werden können. Dabei handelt es sich um Spezialweb-, Spinn- und Strickmaschinen, an denen auch künftig geforscht werden kann. Dabei geht es unter anderem auch um textiles Recycling und Garnentwicklung. Mit der neuen Mestern-Anlage können wir textile Kreisläufe im Kleinen vollständig abbilden, vom Alttextil über die zurückgewonnene Faser bis hin zum neuen Garn, sagte dazu Solveig Rützi vom Institut für Textil- und Ledertechnik, Fachgebiet Fadenherstellung. Das ist sowohl für die Lehre als auch für Forschungs- und Entwicklungsprojekte ein großer Gewinn. Studierende können die Prozesskette direkt erleben, während in der Forschung auch kleinste Materialmengen systematisch untersucht werden können. Freiberg. Noch bis zum 30. September 2026 können sich Studieninteressierte um Bachelor- und Diplomstudiengänge für das Wintersemester an der TU Bergakademie Freiberg bewerben. Die Universität bietet demnach noch zulassungsfreie Studienangebote in den Bereichen Ingenieurwissenschaften, Geo- und Umweltwissenschaften, Naturwissenschaften, Mathematik und Informatik sowie Wirtschaftswissenschaften. Im Vergleichsportal StudyCheck wurde die TU Bergakademie Freiberg erst vor wenigen Wochen zu Deutschlands beliebtester Uni mit unter 5.000 Studierenden gekürt. Eine Bewerbung erfolgt laut TU vollständig online über das Bewerbungsportal der Universität. Neu ab dem Wintersemester sind der Bachelorstudiengang Smart Systems Engineering sowie der Diplomstudiengang Recht und Wirtschaft. Unterstützung bei der Studienwahl oder im Bewerbungsprozess bietet die zentrale Studienberatung der TU Bergakademie Freiberg. Chemnitz. Die Kunstturnerin Karina Schönmeier wird sich morgen Nachmittag auf Einladung von Oberbürgermeister Sven Schulze in das Goldene Buch des Sports der Stadt Chemnitz eintragen. Die 21-jährige Sportsoldatin vom TUS Chemnitz-Altendorf hat bei den Turn-Europameisterschaften 2026 in Zagreb die Silbermedaille im Sprung gewonnen. Aufgrund dieser sportlichen Leistung wird sie mit dem Eintrag in das Goldene Buch des Sports geehrt. Zum Sport. Handball 3. Liga, Staffel Nordost. Der EHV Aue muss am Wochenende zum zweiten Spieltag in den Norden reisen, zum HSV Hamburg 2. Mannschaft. Anwurf bei den Nordlichtern ist um 16 Uhr im Stadion Hohe Luft. Das war Erzgebirge aktuell mit Florian Wilde.
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0: Das Wetter bis morgen.
3: Wechselnd bis stark bewölkt, so geht es durch den Donnerstag Feierabend. Örtlich kann es weitere Schauer geben. Am Abend und in der Nacht gelegentlich noch weitere Niederschläge. Die Luft kühlt sich auf Werte zwischen 16 und 12 Grad ab und der Wind wird dazu schwach bis mäßig. In den Höhenlagen auch mit stürmischen Böen aus Südwest. Morgen am Freitag dann ein Wechsel zwischen Sonne und dichteren Wolken mit einzelnen Schauern. Dazu dann Tageshöchsttemperaturen mit Werten zwischen 19 und 25 Grad in der Region. Und noch die Aussichten für die kommenden Tage. Am Samstag und auch am Sonntag insgesamt leicht wechselhaft, mit längeren trockenen Abschnitten und nur einzelnen Schauern. Insgesamt wird es etwas kühler.
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3: Der aktuelle Verkehrsservice hier bei Radio Erzgebirge RSA. Derzeit immer noch dichter Feierabendverkehr. Aktuelle Störungsmeldungen für unser Sendegebiet liegen uns aber nicht vor. Allen eine gute Fahrt.
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1: Mit Herbert Wilder am Mikrofon. Ich grüße sehr herzlich Ihnen einen schönen Donnerstag, Feierabend.

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0: Das Wetter bis morgen.
2: Wechselnd bis stark bewölkt, so geht es durch den Donnerstagfeierabend. Örtlich kann es weitere Schauer geben. Am Abend und in der Nacht gelegentlich noch weitere Niederschläge. Die Luft kühlt sich auf Werte zwischen 16 und 12 Grad ab und der Wind wird dazu schwach bis mäßig. In den Höhenlagen auch mit stürmischen Böen aus Südwest. Morgen am Freitag dann ein Wechsel zwischen Sonne und dichteren Wolken mit einzelnen Schauern. Dazu dann Tageshöchsttemperaturen mit Werten zwischen 19 und 25 Grad in der Region. Und noch die Aussichten für die kommenden Tage. Am Samstag und auch am Sonntag insgesamt leicht wechselhaft, mit längeren trockenen Abschnitten und nur einzelnen Schauern. Insgesamt wird es etwas kühler.
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2: Der aktuelle Verkehrsservice hier bei Radio Erzgebirge RSA. Derzeit immer noch dichter Feierabendverkehr. Aktuelle Störungsmeldungen für unser Sendegebiet liegen uns aber nicht vor. Allen eine gute Fahrt.
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1: Chemnitz. Die Kunstturnerin Carina Schönmeier wird sich morgen Nachmittag auf Einladung von Oberbürgermeister Sven Schulze in das Goldene Buch des Sports der Stadt Chemnitz eintragen. Die 21-jährige Sportsoldatin hat bei den Turn-Europameisterschaften 2026 in Zagreb die Silbermedaille im Sprung gewonnen. Aufgrund dieser sportlichen Leistung wird sie mit dem Eintrag in das Goldene Buch des Sports geehrt. Aktuelle Sportmeldungen hier bei Radio Erzgebirge RSA im Sportplatz. Zum Sport. Handball 3. Liga, Staffel Nordost. Der EHV Aue muss am Wochenende zum zweiten Spieltag in den Norden reisen, zum HSV Hamburg 2. Mannschaft. Anwurf bei den Nordlichtern ist um 16 Uhr im Stadion Hohe Luft. Basketball. Die Vorbereitungen der Niners Chemnitz laufen offenbar nach Plan. Bis zum ersten Pflichtspiel in der Pokalpartie am 12. September in Gießen bleiben noch Tage der Vorbereitung, in denen die Niners mehrere Testspiele gegen starke Kontrahenten bestreiten wollen. Das Highlight der Niners Preseason ist offenbar die einzige öffentlich ausgetragene Partie am Sonntag gegen den polnischen Meister und Champions League-Teilnehmer Legia Warschau. Vorher haben sich die Sachsen in nicht öffentlichen Testpartien eingespielt. Tip-off in der Messe Chemnitz ist am Sonntag um 15 Uhr. Fußball. Der FC Erzgebirge Aue startet am kommenden Wochenende in die Mission Titelverteidigung im sächsischen Landespokal 2026-27. Dazu wird die Mannschaft von Kwiecha Szubidica am Sonntag beim VfB Weißwasser 1909 e.V. zu Gast sein. Das Spiel in der zweiten Runde des Landespokals beim Landesklasse-Team von Trainer André Reimann beginnt um 16 Uhr auf dem Rasenplatz am Turnheim. Insgesamt finden hier 1500 Zuschauer Platz. Der Chemnitzer FC ist bereits morgen Abend ab 19 Uhr beim Dresdner SC gefordert. Der FSV Zwickau wird am Sonntag beim Heidenauer SV ab 14 Uhr um den Einzug in die nächste Runde kämpfen. Für den FSV Motor Marienberg geht die Reise am Samstag zum Radeberger SV. Anstoß ist dort um 15 Uhr. Volleyball-EM der Frauen. Das deutsche Team steht heute im Viertelfinale gegen die Türkei. In der türkischen Metropole Istanbul wird auch das Finale am kommenden Sonntag ausgetragen. Handball 1. Bundesliga Frauen. Der BSV Sachsen-Zwickau muss am Wochenende reisen. Das Team von Trainer Norman Rentsch ist am Samstag bei Frisch auf Göppingen zu Gast. Anwurf in der EWS Arena ist um 19 Uhr. Das Team der Göppingerinnen von Nico Kiener ist am ersten Spieltag mit einer 34:37 Auswärtsniederlage bei der HSG Blomberg-Lippe gestartet. Am Samstag wird Chemnitz wieder zum pulsierenden Zentrum von Sports United. Die Aktion verbindet alle Sportbegeisterten und solche, die es werden wollen. Über 40 Sportvereine und Institutionen stellen sich dann im 1-Stadion an der Gellertstraße vor und laden direkt vor Ort zum Ausprobieren ein. Ein besonderes Highlight sind demnach auch die vielfältigen Aktivtouren, die Chemnitz und seine Umgebung aus sportlicher Perspektive erschließen. Ob beim Wandern, Radfahren, Inlineskaten oder speziellen Touren für Kinder, die Gäste erwartet von 11 bis 17 Uhr ein abwechslungsreicher Tag für die ganze Familie bei freiem Eintritt. Das waren aktuelle Sportmeldungen hier bei Radio Erzgebirge RSA im Sportplatz.
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1: Guten Abend, es ist 19 Uhr, die Meldungen für das Erzgebirge. Marienberg. Die sächsische Staatsministerin für Kultur und Tourismus Barbara Klepsch nimmt morgen in der Bergstadt an der feierlichen Einweihung der Erweiterung des Freizeitbades Aquamarin teil. Die aktuelle Modernisierung sei die größte Weiterentwicklung des Bades seit seiner Eröffnung. Für das Vorhaben stellte der Freistaat Sachsen 2022 Fördermittel in Höhe von 17,9 Millionen Euro aus der Förderrichtlinie GRW Infra bereit. Durch die Verbindung vielfältiger Indoor- und Outdoor-Angebote entstehe ein abwechslungsreiches Freizeitangebot, welches den Ort ganzjährig zu einem beliebten Ausflugsziel für Groß und Klein mache. So dazu die sächsische Kultur- und Tourismusministerin Barbara Klepsch vorab in Dresden. Sachsens größtes Erlebnisbad präsentiert sich demnach mit zahlreichen neuen Attraktionen. Dazu gehören 5 neue Wasserrutschen, der erweiterte Kinderbereich, neue Kursbecken und eine neue Ruhezone sowie ein Wasserkino. Mit rund 280.000 Gästen jährlich besitzt die Einrichtung eine hohe überregionale Anziehungskraft, denn rund 25% der Gäste kommen aus dem Nachbarland Tschechien. Erzgebirgskreis. Der Erzgebirgskreis will die Förderung des Ehrenamtes auch in der zweiten Jahreshälfte fortführen. Für die zweite Förderrunde des Ehrenamtsfonds im Rahmen des kommunalen Ehrenamtsbudgets 2026 stehen demnach 35.000 Euro zur Verfügung. Aufgrund der hohen Nachfrage in der ersten Förderrunde wurde das ursprünglich vorgesehene Budget kurzfristig um weitere 10.000 Euro aufgestockt. Damit stehen im Jahr 2026 insgesamt 60.000 Euro zur Verfügung. So können noch mehr gemeinnützige Organisationen mit ihren Vorhaben von Ehrenamtsfonds profitieren. Die zweite Förderrunde startete gestern und läuft bis spätestens 30. September 2026. Die Mittel werden nach dem Eingang der vollständigen Antragsunterlagen vergeben. Ist das Förderbudget vorher ausgeschöpft, kann die Antragstellung vorzeitig geschlossen werden. Antragsberechtigt sind gemeinnützige Organisationen mit Sitz im Erzgebirgskreis, insbesondere Vereine und Verbände, Spitzenverbände und örtliche Träger der freien Wohlfahrtspflege, Kirchengemeinden und Stiftungen. Zwickau. Die Westsächsische Hochschule Zwickau erweitert ihren Maschinenpark im Technikum um 3 neue Textilmaschinen, die mit ihrer speziellen Konfiguration für Lehre und Forschung im Bereich der nachhaltigen Textilentwicklung eingesetzt werden können. Dabei handelt es sich um Spezialweb-, Spinn- und Strickmaschinen, an denen auch künftig geforscht werden kann. Dabei geht es unter anderem auch um textiles Recycling und Garnentwicklung. Mit der neuen Mestern-Anlage können wir textile Kreisläufe im Kleinen vollständig abbilden, vom Alttextil über die zurückgewonnene Faser bis hin zum neuen Garn, sagte dazu Solvay Rützi vom Institut für Textil- und Ledertechnik, Fachgebiet Fadenherstellung. Das ist sowohl für die Lehre als auch für Forschungs- und Entwicklungsprojekte ein großer Gewinn. Studierende können die Prozesskette direkt erleben, während in der Forschung auch kleinste Materialmengen systematisch untersucht werden können. Freiberg. Noch bis zum 30. September 2026 können sich Studieninteressierte um Bachelor- und Diplomstudiengänge für das Wintersemester an der TU Bergakademie Freiberg bewerben. Die Universität bietet demnach noch zulassungsfreie Studienangebote in den Bereichen Ingenieurwissenschaften, Geo- und Umweltwissenschaften, Naturwissenschaften, Mathematik und Informatik sowie Wirtschaftswissenschaften. Im Vergleichsportal StudyCheck wurde die TU Bergakademie Freiberg erst vor wenigen Wochen zu Deutschlands beliebtester Uni mit unter 5.000 Studierenden gekürt. Eine Bewerbung erfolgt laut TU vollständig online über das Bewerbungsportal der Universität. Neu ab dem Wintersemester sind der Bachelorstudiengang Smart Systems Engineering sowie der Diplomstudiengang Recht und Wirtschaft. Unterstützung bei der Studienwahl oder im Bewerbungsprozess bietet die zentrale Studienberatung der TU Bergakademie Freiberg. Chemnitz. Am kommenden Montag startet die Volkshochschule Chemnitz ins Wintersemester. Mit rund 640 Angeboten werde erneut ein breites Spektrum zum Lernen, Ausprobieren und Entdecken angeboten. Auf dem vielfältigen Programm stehen demnach neben zahlreichen Kursen auch Vorträge, Workshops und Führungen. In der ersten Semesterwoche starten dann bereits 89 Kurse, die aktuelle Themen aufgreifen, sich aber auch an neuen Trends orientieren oder wandelnden Interessenschwerpunkten sowie veränderten Lernbedarfen zuwenden. Im Angebot Advent in Ruhe, ein Abend für Herz und Sinne, geht es beispielsweise um Entspannung und gemeinsames Kochen. Der Kurs Balance finden im Alltag, achtsam arbeiten und leben, verbindet theoretische Impulse mit praktischen Übungen wie Bodyscan, Atemarbeit und Meditation. Ein weiterer Schwerpunkt liege auf dem Thema künstliche Intelligenz. Chemnitz. Die Kunstturnerin Carina Schönmeier wird sich morgen Nachmittag auf Einladung von Oberbürgermeister Sven Schulze in das Goldene Buch des Sports der Stadt Chemnitz eintragen. Die 21-jährige Sportsoldatin hat bei den Turn-Europameisterschaften 2026 in Zagreb die Silbermedaille im Sprung gewonnen. Aufgrund dieser sportlichen Leistung wird sie mit dem Eintrag in das Goldene Buch des Sports geehrt. Das war Erzgebirge aktuell mit Florian Wilde.
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0: Das Wetter bis morgen.
3: Wechselnd bis stark bewölkt, so geht der Donnerstag im Erzgebirge zu Ende. Am Abend und in der Nacht, da kann es gelegentlich weitere Schauer geben. Die Luft kühlt sich dann auf Werte zwischen 16 und 12 Grad ab und der Wind wird dazu schwach bis mäßig. In den Höhenlagen des Erzgebirges auch mit stürmischen Böen aus Südwest. Morgen am Freitag ein Wechsel zwischen Sonne und dichteren Wolken mit einzelnen Schauern. Dazu gibt es Tageshöchsttemperaturen mit Werten zwischen 19 und 25 Grad in der Region. Und noch die Aussichten für die kommenden Tage. Am Samstag und auch am Sonntag insgesamt leicht wechselhaft mit längeren trockenen Abschnitten und nur einzelnen Schauern. Insgesamt wird es kühler.
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3: Der aktuelle Verkehrsservice hier bei Radio Erzgebirge RSA. Derzeit immer noch dichter Feierabendverkehr. Aktuelle Störungsmeldungen für unser Sendegebiet liegen uns aber nicht vor. Allen eine gute Fahrt.
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1: Ein Blick in den Veranstaltungskalender schauen wir schon auf das kommende Wochenende. Am 5. und 6. September sind alle Einwohner und Gäste aus nah und fern zum Bad Schlemer Brunnenfest auf der Ladenpassage im Kurbad eingeladen. Unter dem Motto Gesund und aktiv gibt es die Erlebnistage für Jung und Alt. Hier dürfen sich die Gäste wieder auf viele Angebote aus den Bereichen Gesundheit und aktive Freizeit freuen. An zwei Tagen stehen interessante und kurzweilige Bühnenpräsentationen, regionale Anbieter aus diesen Bereichen sowie Vorstellungen ortsansässiger Vereine im Fokus. Auch ein kleiner Markt mit Produkten vor allem aus der Region wird nicht fehlen. Die kleinen Gäste werden ebenfalls nicht zu kurz kommen. So soll unter anderem eine Bastelstraße, ein Kinderkarussell sowie Ballwerfen und weitere Mitmachangebote verschiedener Vereine für Unterhaltung sorgen. Am kommenden Samstag wird zudem nach Bad Schlemer zum 22. Backhausfest eingeladen. Um 11 Uhr werden dann die ersten Brote und auch

0: Kuchen in den 3 Tage vorher angeheizten Lehmbackofen geschoben. Alle Informationen zum Backhausfest findet man auch im Internet unter www.backhaus-badschlemer.de. Bereits am Freitagabend kommt Renate Bergmann nach Ehrenfriedersdorf. Anke Siefken liest, spielt und singt die taffe Omi Renate Bergmann. In dem Programm aber bitte mit Sahne. Beginn ist am Freitagabend um 19 Uhr und die Veranstaltung findet in der Aula der Oberschule Ehrenfriedersdorf statt. Karten gibt es bereits im Vorverkauf. Zum Schluss noch ein Blick nach Olbernhau. Hier wird zu einer ganz besonderen Sonntagswanderung eingeladen. Von Lesna durch die kleine und große Hölle in Tschechien. Die Wanderung führt durch eine in früheren Zeiten und teils auch heute noch wilde und schwer zugängliche Natur. Vor langer Zeit gaben die Menschen deshalb den tief eingeschnittenen Tälern den Namen Hölle. An der Talsohle des Böhmischen Beckens geht es am Kanal entlang in Richtung Lesna. Die Tour ist 17 Kilometer lang und hat 565 Höhenmeter zu bieten. Sie wird in die Kategorie schwer eingestuft. Eine Verpflegung erfolgt aus dem eigenen Rucksack. Treffpunkt ist am Sonntag früh um 9 Uhr auf dem Parkplatz Seigerhütte in Olbernhau. Das war der Blick in den Veranstaltungskalender hier bei Radio Erzgebirge RSA. Wir wünschen Ihnen wie immer viel Spaß bei all Ihren Erlebnissen und Entdeckungen in der Region.
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0: Das Wetter bis morgen.
2: Wechselnd bis stark bewölkt, so geht der Donnerstag im Erzgebirge zu Ende. Am Abend und in der Nacht, da kann es gelegentlich weitere Schauer geben. Die Luft kühlt sich dann auf Werte zwischen 16 und 12 Grad ab und der Wind wird dazu schwach bis mäßig. In den Höhenlagen des Erzgebirges auch mit stürmischen Böen aus Südwest. Morgen am Freitag ein Wechsel zwischen Sonne und dichteren Wolken mit einzelnen Schauern. Dazu gibt es Tageshöchsttemperaturen mit Werten zwischen 19 und 25 Grad in der Region. Und noch die Aussichten für die kommenden Tage. Am Samstag und auch am Sonntag insgesamt leicht wechselhaft mit längeren trockenen Abschnitten und nur einzelnen Schauern. Insgesamt wird es kühler.
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2: Der aktuelle Verkehrsservice hier bei Radio Erzgebirge RSA. Derzeit immer noch dichter Feierabendverkehr. Aktuelle Störungsmeldungen für unser Sendegebiet liegen uns aber nicht vor. Allen eine gute Fahrt.
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1: Jetzt gibt es hier bei Radio Erzgebirge RSA wieder das Neueste aus der Welt der Technik mit Oliver Heinze und den Technik-News.
2: Aktuell. Viele Grundschulen stehen jedes Jahr vor derselben Herausforderung. Immer mehr Schulanfänger kommen mit sprachlichen Defiziten in die erste Klasse. Die Folgen reichen weit über den Deutschunterricht hinaus. Denn Sprache ist die Grundlage für Lernen in nahezu allen Fächern und auch in der Politik wird gerade heiß über dieses Thema diskutiert. Denn beim neuen Kita-Startchancen- und Qualitätsentwicklungsgesetz geht es um weitere Sprachförderung in Kitas. Eine Möglichkeit, Kinder früh zu stärken, liegt aber auch dort, wo viele sie zunächst nicht vermuten, in der MINT-Bildung. MINT ist ja die Abkürzung für Mathematik, Informatik, Naturwissenschaften und Technik. Wie das genau funktioniert und warum forschendes Lernen ein wichtiger Baustein für mehr Bildungsgerechtigkeit sein kann, das weiß Jessica Martin.
3: Manche Kinder hören bis zu ihrem vierten Lebensjahr 30 Millionen Wörter weniger als andere. Das behindert ihre sprachliche Entwicklung und erschwert Bildungsgerechtigkeit, sagt Dr. Tobias Ernst, Vorstand der Stiftung Kinder forschen.
4: Wenn man schon von Anfang an auf der Ebene in der Sprache ein Defizit hat, dann hat man auch weniger Freude am Lernen, weniger Selbstwirksamkeitserfahrungen in den Lernprozessen, ist da weniger motiviert. Und am Ende des Tages wird es in der ganzen auch schulischen Karriere immer schwierig sein, auch zum Beispiel Matheaufgaben gut zu lösen, wenn schon das Lesen der Textaufgabe eine Herausforderung darstellt.
3: Die Lösung: MINT und Sprache miteinander verbinden, denn wer forscht, spricht, erklärt Dr. Stefanie Kademann von der Stiftung.
5: Also wir wissen aus Studien, dass das Forschen ein idealer Sprechanlass ist. Die eigene Neugier, der Stolz über das gerade Herausgefundene, das sprudelt förmlich aus den Kindern heraus. Und wenn wir Erwachsenen das aufgreifen, in Gesprächen vertiefen, dann sehen wir, dass der Wortschatz wächst, die Sätze länger werden, die Kinder sich gezielter ausdrücken. Also kurz gesagt, solche Gespräche rund ums Forschen fördern genau die Art von Sprache, die Kinder fürs Leben und die Schule brauchen. Und schön ist, dass alle profitieren, auch Kinder, die mehrsprachig aufwachsen.
3: Um solche Gespräche zu fördern, qualifiziert die Stiftung Kinder forschen Kita-Fachkräfte, zum Beispiel über Fortbildungen und Online-Kurse, so Dr. Stefan Gühmann, der erklärt, wie forschendes Lernen im Kita-Alltag aussehen kann.
6: Es geht nicht darum, den Kindern die Welt zu erklären, sondern mit den Kindern sich gemeinsam auf Augenhöhe auf den Weg zu machen, die Phänomene, die sie da beobachten, sich zu erklären. Und das ist sozusagen automatisch dann auch sprachförderlich, weil man auch über das spricht, was man dort sieht. Und es ist auch wichtig, dass man das im Kopf hat, dass viele Fachbegriffe im Alltag eine andere Bedeutung haben. Also das Thema Wurzel zum Beispiel, Wurzel in der Mathematik ist etwas anderes als die Wurzel, die man vielleicht essen kann.
2: Wer forscht, spricht und lernt. So kann man aktuelle Erkenntnisse zusammenfassen, die zeigen, dass entdeckendes und forschendes Lernen den Wortschatz und die Sprachbildung von Kindern stärkt. Damit dieses Potenzial schon früh genutzt wird, unterstützt die Stiftung Kinder forschen pädagogische Fachkräfte in Kitas, Horten und Grundschulen mit Fortbildungen und Materialien. Mehr Infos gibt's unter Stiftung-Kinder-Forschen.de.
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2: Das war der Donnerstag hier bei Radio Erzgebirge, RSA. Gleich geht es weiter mit den Kollegen von RSA aus Leipzig. Ich bin Herbert Wilde, Ihnen einen entspannten Donnerstag, Feierabend.

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Worte erinnern. Er galt in den 1970er und 80er Jahren mit seinem expressiven Gesangsstil als Inbegriff einer sogenannten Rockröhre und sang gewissermaßen die gesamte ostdeutsche Konkurrenz in Grund und Boden. Auch sein damaliger Lebensstil, Trepte war viermal verheiratet und hat vier Kinder, machte seinem Ruf alle Ehre. Als akustischen Einstieg hören wir nun einen Titel aus dem Jahre 1979, getextet von seiner Haustexterin Ingeborg Branoner, über einen sogenannten One-Night-Stand in einem Schwesternwohnheim. Der Titel heißt Hey, Schwester, küss mich.

0: Stefan Trepte wurde 1950 in Biela bei Kamenz geboren und erhielt eine klassische Klavierausbildung. Mit 22 Jahren trat er mit seiner Amateurband im nahegelegenen Bockau im Erzgebirge auf und wurde dort von der damaligen Profiband Elektra vom Fleck weg engagiert. Nur wenige Wochen später stand Trepte im Rundfunkstudio und nahm in aller Frühe gegen 6 Uhr den Titel »Tritt ein in den Dom« auf. Dieser Song gilt bis heute noch als Klassiker des DDR-Prog-Rock. Nach einigen internen Querelen und angeblichen Alkoholexzessen wechselte Trepte dann 1974 zur Band Lift aus Dresden und legte dort auch seine ersten eigenen Kompositionen vor. Zu nennen wären hier ein Duett mit Christiane Ufholz und dem Titel »Komm doch einfach mit« und eine der schönsten Rockballaden der 70er Jahre mit dem fast zu Tränen rührenden Gitarrensolo. Ihr hört den Titel »Meine Schulden«, Stefan Trepte und Lift.
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Welch wunderbare Lyrik. Ich persönlich habe Stefan Trepte im Jahr 1978 mit seiner dritten Band, der Gruppe Reform aus Magdeburg, kennengelernt. Wir waren im Urlaub, wieder mal an der Ostsee, diesmal in Bad Doberan, und Reform spielte im dortigen Kulturhaus. Die Band bestand aus zwei Gitarristen, einem wirklich Wahnsinns-Bassisten mit dem Namen Mike Demnitz sowie einem tollen Schlagzeuger und natürlich Stefan Trepte an Keyboard und Mikrofon. Sie spielten eigene Titel, aber auch Songs von Wishbone Ash und Genesis. Ich war total begeistert und nahm dann in der Pause all meinen Mut zusammen und ging hinter die Bühne in Richtung Bühnenzimmer. Ich klopfte höflich an, öffnete die Tür und sah in einem etwas abgedunkelten Raum hinten in der Ecke Stefan Trepte mit seiner Nickelbrille sitzen. Etwas belustigt winkte er mich zu sich. Vielleicht hatte er auch erwartet, dass ein Mädchen, also ein Groupie, zu ihm wollte. Kurzum, wir haben uns etwa 5 Minuten unterhalten. Ich habe ihn gefragt, warum er denn bei der Gruppe Lift aufgehört hat, und habe ihm ein bisschen von meiner eigenen Band erzählt. Er wünschte mir dann viel Glück und schon ging es wieder weiter, raus auf die Bühne. Stefan Trepte betrat sie allein und spielte einen Song, den ich euch heute vorstellen möchte. Er heißt Mein Freund.

Oh ja, was für eine Rockballade. Genau wie damals 1978 bei dem Konzert von Reform, also auch heute fast 40 Jahre danach, haut mich dieser Song förmlich immer wieder vom Hocker. Stefan Trepte produzierte mit Reform bei Amiga insgesamt 3 LPs. Die Band löste sich 1986 auf. Der eben gehörte Song Mein Freund erschien aber lediglich als B-Seite auf einer Single und erst im Jahre 2022 digital gemastert auf einer CD. Trepte machte bis 1989 solistisch weiter und trat dann ab 1990 wieder zusammen mit seiner ersten Band, der Gruppe Elektra, auf. Bis zu deren Auflösung im Jahre 2015 konnte man ihn also immer wieder als Sänger bei Auftritten des sogenannten Sachsendreiers, das heißt einer Tournee der Bands Elektra, Lift und Sternmeisen, erleben. Seinen expressiven Gesangsstil hat er sich bis ins hohe Alter bewahrt. Interessant ist auch, dass sein jüngster Sohn Ludwig Trepte ein recht bekannter Filmschauspieler geworden ist. Und das, obwohl dieser keinerlei Ausbildung an einer Filmhochschule absolviert hat. Gewissermaßen ganz still und heimlich, gar nicht nach Stefan Treptes Art, im Jahre 2020 verstarb er in Berlin. Wir hören ihn nochmals zum Abschluss der heutigen Sendung mit einem Song, der bei uns Ende der 70er Jahre wirklich immer wieder für Erheiterung gesorgt hat. Der Song heißt Dicke Bohnen.

0: Also dann, guten Appetit. Das war's für heute in Franks Musikkiste in Erinnerung an den Sänger Stefan Trepte. Bis zum nächsten Mal, euer Frank.
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3: Als ich zu einer Veranstaltungsreihe in Namibia war, sagte ein Pastor, die neuen Bundesländer müssten doch als die alten Bundesländer bezeichnet werden. Ich fragte zurück, und warum sollten wir im Osten die alten Bundesländer sein? Seine verblüffende Antwort, na, ihr habt doch Johann Sebastian Bach und Martin Luther. Im Osten gibt es vieles, worauf die Menschen stolz sein können. Zum Beispiel Martin Luther und Johann Sebastian Bach. Die Ossis müssen sich nicht verstecken. Außerdem sollte man wissen, dass die Sachsen Hochdeutsch sprechen. Martin Luther hat nämlich die Bibel von Hebräisch und Griechisch in Sächsisch übersetzt. Meißner Kanzleisprache nannte man das. Unter dem Kurfürsten von Sachsen hat Luther damit den Grundstein für Hochdeutsch gelegt. Über diesen Kulturschatz freue ich mich natürlich. Wenn ich daran denke, werde ich aber auch nachdenklich. Ich frage, warum interessieren sich die meisten Menschen in Deutschland, in Ost und West, heute nicht für Gott, wie Luther und Bach? Denken wir, dass wir unser Leben und die Welt besser verstehen und im Griff haben? Vollbringen wir größere Leistungen ohne Gott? Ich halte es da lieber wie Luther und Bach. Ich lebe mit dem, der mir das Leben geschenkt hat, und bin gespannt, was Gott aus meinem Leben macht. Das gibt mir Gelassenheit im Leben und Hoffnung auf den Himmel. Wie bei Luther und Bach.
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